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2: Man mag es kaum glauben, aber erst jetzt geht es so richtig ans Eingemachte. Ein Klassiker unter den Klassikern. Jetzt kommt euer großer Auftritt. The Boxer in the Forest.